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es vielleicht auch ein bisschen dunkler sein? Für alle, die auf den unverwechselbaren Sound von From Ashes to New stehen, gibt's jetzt was auf die Ohren. Die For You heißt ihre Single. Und die hörst du jetzt in der Star FM Play.

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Alle guten Dinge, die du über ihn gehört hast, sind wahr. Und zu all dem sympathischen Kram über Keanu Reeves kannst du dir noch was Gutes von ihm anhören. Seine Musik. Der Hollywood-Star spielt Bass. Und das macht er am besten in seiner Band Dogstar. Im Sommer kommt Dogstar für ein paar Konzerte nach Deutschland. Kein Zufall, dass du sie jetzt auf deiner Star-FM-Playlist hörst. Die Band von Keanu Reeves. Dogstar. Mit

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5: Wunderschönen guten Tag, alle Star-FM-Hörer da draußen.

0: Ja, ist auch dein Wake-Up-Calling hier. Papa Roach, du hörst den Breakfast Club hier bei Starve.
1: Guten Morgen.
0: Maximum Rock. Heute an diesem Montag, an diesem 4. Mai. May the 4th be with you. Happy Star Wars Tag.
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3: Let's face it, schönster Tag des ganzen Jahres, oder?
0: Muss man schon sagen. Also jedenfalls für alle Star Wars Fans, ich werde mir heute definitiv noch den ein oder anderen Teil rein zwitschern. Welcher ist eure Lieblingsepisode?
3: Flora, es kann nur Episode 5 sein.
0: Episode 5 ist natürlich richtig. Der beste Star Wars Film.
4: Hätte ich auch gesagt.
0: Ja. Bei dir
3: hast du überhaupt einen
0: komplett
3: gesehen?
4: Ich habe alle gesehen.
3: Ah, wirklich?
4: Ich habe alle gesehen. Ich habe sie auch dann einmal sogar so in dieser chronologischen Reihenfolge gesehen, wie es dann theoretisch richtig wäre. Nicht wie sie gedreht worden sind, sondern wie es Sinn ergeben würde. Aber es ist nicht meine Welt. I'm sorry.
0: Naja.
3: Wieso guckst du sie denn an?
4: Ich wurde gezwungen.
0: Sehr gut. Also, aber W oder C, deswegen haben wir uns gedacht, wir haben lange überlegt, welche Sachen wir machen. Es gibt genug Rocksongs, die im Star-Wars-Universum auch spielen. Freunde dürfen ihn Lenny K nennen. Lenny Kravitz hat ja einen Song TK421 gemacht. Das ist ja ein Name eines Sturmtrupplers. Es gibt genügend Songs, die sich um dunkle Seiten der Macht drehen oder das wirklich irgendwie als Thema aufnehmen. Aber wir haben im Endeffekt beschlossen, es kann eigentlich nur eine Frage geben, Wolfram.
3: Hell oder dunkel, auf welcher Seite der Macht stehst du? Und ich glaube, die Rollen bei uns sind eindeutig verteilt. Deswegen schicke ich heute für W oder C das Star Wars Main Theme ins Rennen. So nämlich.
0: Sprich, du nimmst den Platz der hellen Seite ein.
3: Absolut, einer muss.
0: Ja. Und ich kann natürlich nicht anders, als denn genau den Gegenpol einzunehmen. Es ist, ich glaube, er ist der böshafteste, der beste Bösewicht im Filmuniversum. Es gibt keinen besseren Villain als Darth Vader. Deswegen heute mein C, The Imperial March. Es ist nicht nur einfach W oder C, es geht nicht nur einfach um Wolfie oder Chris, es geht nicht einfach um irgendwelche Songs, die man gerne hören will. Nein, es geht hier auch um die elementare Frage, gut gegen böse, blau gegen rot. Ja? Wer wird denn am Ende des Tages siegreich sein? Du kannst dich jetzt melden, 0800 03 03 666, du musst Position einnehmen. Ja, für welche bist
3: sag
0: du?
3: Sag uns, welche Farbe dein Lichtschwert hat an diesem Montag.
4: Das will ich gar nicht so genau wissen.

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1: Schönen guten Morgen hier bei Star FM Maximum Rock.
2: Morgen.
1: Und es fühlt sich immer noch etwas surreal an, ja. Aber aus einer Laune heraus entwickeln sich große Dinge.
2: Hast du das eigentlich mitbekommen, Flora?
3: Ihr habt es mir am Donnerstag erzählt und ich war wirklich ganz von den Socken.
1: Aufgeregt erzählt.
2: Ja. Wir waren wirklich aufgeregt und ich weiß, ich bin noch aufgeregter, denn ich weiß, dass zwei Leute von Lemke, von der Lemke Brauerei, nämlich zu uns noch ins Studio kommen werden, um ein Interview zu machen. Und wenn du jetzt fragst, von was reden die denn da eigentlich? Warum ist man denn aufgeregt? Was hat Lemke, was Brauerei? Wir haben einfach aus Jux und Dallerei irgendwann mal gesagt, lass uns doch mal ein eigenes Bier brauen. Und haben aber auch mitbekommen, dass wir überhaupt gar keine Ahnung haben vom Bierbrauen.
1: Richtig.
2: Und das Ganze wurde dann irgendwann aufgrund unserer Social Media Redaktion auf Instagram und Facebook hochgeladen und daraufhin hat sich die Brauerei Lemke gemeldet und hat gesagt, du, wenn ihr keine Ahnung habt, dann können wir euch mal ein bisschen helfen, wir können euch mal ein bisschen zeigen, wie das funktioniert. Und jetzt wissen wir noch nicht ganz genau, was da rauskommt, ob wir jetzt ein eigenes Bier brauen mit der Brauerei Lemke, ob die uns einfach nur zeigen, wie das funktioniert oder, also ich bin sehr gespannt.
1: Du, ich sagte, wie es ist, mir würde erreichen, da mal ernsthafte, tiefere Einblicke zu kriegen, dass man das einfach ein bisschen besser versteht und dass man da einfach mal tiefer eindringt in die Materie. Und das fände ich schon mal super, wenn wir allein den Schritt mal schaffen.
2: Also sind wir mal ehrlich, nennen wir das Kind beim Namen. Wir hoffen natürlich, dass wir mit Lemke zusammen ein Bier brauen können.
1: Ja, aber ich wollte es jetzt nicht so nach vorne rausbrechen.
2: Also, ja, im Backoffice, wie wir so schön sagen, ist eigentlich mehr oder weniger gesetzt, dass wir mit Lemke ein Bier brauen. Ich hoffe, sie werden uns nicht enttäuschen, ja. Aber wenn wir zumindest mal so eine Brauereiführung machen können und wirklich mal so Fragen stellen können, mit einem Notizblock durch die Gegend rennen können und uns ein paar Notizen machen können, wie man so richtig Bier braut und was man achten muss, wäre natürlich auch schön.
1: Am Ende kriegen wir nur so einen 10% Rabattgutschein oder sowas.
2: Auch das wäre bei den Massen, die wir trinken,
1: würde sich das lohnen.
2: Liebe Grüße gehen raus an die Brauerei Lemke. Wie gesagt, da kommen welche zu uns ins Studio, wir machen ein Interview und dann werde ich mal rauskitzeln mit meiner charmanten Art, was wir da jetzt machen.
1: Aber sei nett dieses Mal.
2: Wenn es um Bier geht, Wolfram, dann hänge mal nett.
4: Da musst du vorne links, dann siehst du den Supermarkt, da fährst du aber dran vorbei. Dann die dritte rechts abbiegen, dann gleich wieder scharf links, dann kommt nochmal eine Rechtskurve. Wenn du dann die Tankstelle siehst, dann bist du schon zu weit.
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1: Guten Morgen.
3: Morgen. Oh.
1: Gelaufen.
2: May the 4th be with you. Happy Star Wars Day. Und dann aufgrund dieses wunderbaren Star Wars Day heute auch WC. Es ist die, ja, sagen wir mal so, die Frage, die allseits beliebte Frage: Gut gegen Böse, Rot gegen Blau, wer ist besser? Ja. Und deswegen heute auch bei uns WC-Thema. Ich gehe mit dem Imperial March ins Rennen und Wolfi kommt mit dem hier um die Ecke.
1: Der Klassiker aller Klassiker, der Sound, bei dem sich alle im Kino erheben und voller Ehrfurcht nach oben blicken, die Lichtschwerte in die Luft halten und einfach dafür kämpfen, das Böse endgültig zu vertreiben. Also dich, Chris, quasi.
2: Welche Porno-Kinos du hier dich rumtreibst, weiß ich nicht, aber ist vollkommen in Ordnung. Wir hören jetzt erstmal einen ordentlichen Rockblock, unter anderem mit Evanescence, Blackstone Cherry und Muse.
1: Nice, und hört euch die neue Nummer an, Rocktop 30 Neuverstellung, richtig geil von Muse.

0: Evanescence, Afterlife, hier bei StarFM. Maximum Rock an diesem schönen Montag, und einen Montag hier mit StarFM zu beginnen ist natürlich schön. Was wäre natürlich besser?
1: Woanders zu verbringen.
0: Den Montag mit StarFM in Kanada zu verbringen.
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0: Und dennoch die Foo Fighters, oder? Richtig nice. Und wie kommt man da hin? Wie kommt man nach Kanada zu den Foo Fighters? Das werden Sie jetzt erfahren von Wolfram Kienzler.
3: Na, mit dem Flugzeug wäre schon mal eine gute Option, weil laufen wird ein bisschen schwierig. Du kannst ja einfach in die StarFM Rock-App auf starfm.de klicken und uns sagen, warum du da hin willst.
0: Ja, wie zum Beispiel Eileen.
4: Hallo, liebes StarFM-Team, hier ist die Eileen aus Bernau. Ich würde mich wahnsinnig über das Foo Fighters-Konzert und die Reise nach Toronto freuen. Da ich die letzten Jahre krankheitsbedingt des Öfteren mal 2 Vollzeitjobs bewerkstelligen musste und die Batterien dadurch ziemlich leer sind. Und wie könnte man die Batterien am besten aufladen als mit einem Konzert der Foo Fighters? Und dann noch in Toronto, das wäre das absolute Highlight, und ich würde mich wahnsinnig freuen, mich mal abzulenken und die Batterien wieder aufzutanken. Ich danke euch.
0: Ja. Auf jeden Fall, ich sag mal, für den Kopf ist so eine Sache auf jeden Fall mal so richtig aufladen, aber wenn du dann bei so einem Foo Fighters Konzert stehst, ich glaube, das ist dann für den Körper, der denkt sich dann manchmal auch so, oh wow, vielleicht wollte ich jetzt
3: nochmal, ob du in den Pit reingehst,
0: noch mal ein bisschen Urlaub wir brauchen. Aber so einfach geht's, ja. Warum musst du nach Kanada? Warum willst du die Foo Fighters sehen? Schick uns einfach am besten jetzt deine Sprachnachricht an die 0800 0303 666. So, mit ein bisschen Glück fliegst du mit Air Transat nach Toronto zu den Foo Fighters.
3: 4. August findet es statt, Rogers Stadium. War da schon mal jemand? Ich nicht, aber auf den Bildern sieht es geil aus.
0: Nee, ich auch noch nicht. Aber wir Mitarbeiter dürfen ja auch mal wieder mal nicht mitmachen.
3: Kein Betriebsausflug?

0: Moin, der Sonntag, Christoph. Ich habe das Wochenende recht ruhig verbracht. Wir haben uns der Teufel guckt Prada angeguckt. Ich wünsche euch eine wundervolle Woche und may the force be with you.
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2: Und da fällt mir doch ein, wir haben ja unsere Movistar-Kritiker letzte Woche auch zu diesem Film geschickt. Am Donnerstag, Freitag war jetzt natürlich Feiertag, deswegen, ich weiß noch gar nicht, was haben denn unsere Movistar-Kritiker dazu gesagt? Wolfram.
3: Lass reinhören.
4: Ich kann nur jedem empfehlen, sich den unbedingt anzuschauen. Wir waren total begeistert. Er knüpft auf jeden Fall an den ersten Teil an, ist von der Geschichte auch wieder super sympathisch. Es geht viel um Mode, also einfach wirklich total sehenswert.
5: Du hattest Machtspiele, Intrigen, Drama, Witz, Liebe, Trauer. Knüpft definitiv an den ersten Teil an.
6: Wir sind begeistert von dem Film. Die Story von Miranda und Andy Sachs geht definitiv weiter in die nächste Runde. Die Spitzen, die was sie hin und her schmeißen, was im ersten Teil schon dran kommen, kommen da im zweiten Teil auch schon dran. Aber der Film wird nicht langweilig, weil er doch viele Wendungen drin hat, mit denen man nicht rechnet und dadurch das Ganze noch interessanter macht, wie das Ganze am Ende ausgehen wird.
4: Alle Schauspieler vom ersten Teil sind ebenfalls wieder mit dabei. Und es ist einfach faszinierend, dass der erste Teil halt schon 20 Jahre her ist. Es kommt einem gar nicht so lange vor. Und wie gesagt, also schaut euch den Film an. Uns hat es richtig gut gefallen. Man kann lachen. Es ist super sympathisch. Und auf jeden Fall hat man wieder Lust, auch mal in andere Metropolen wie zum Beispiel Mailand zu fliegen. Also nochmal vielen Dank, dass wir den Film anschauen konnten. Und bis dann.
5: Wir geben 4 von 5 Punkten und geht gerne ins Kino dafür.
6: Also wer den ersten Teil gesehen hat, ich kann es empfehlen. Schaut den zweiten Teil auch an. Er ist definitiv sehenswert. Danke nochmal, dass wir den Film für euch anschauen durften.
2: Na Mensch, ist ja durchweg positiv, wa?
7: Stimmt, 2006 ist der erste Teil rausgekommen, das ist echt
2: da verrückt. Warst du 4 oder was?
7: 6 war ich da, 6. Gut gerechnet.
2: Naja, du, für mich bist du irgendwann Mitte, Anfang der 2000er geboren, das ist für mich alles gleich.
7: Für jemanden, der 40 ist, ist damals. Das eine ganz schön steile These.
2: 39, mein Engel, 39. Na.

0: Star von Maximum Rock. Es ist Montagmorgen, du hörst den Breakfast Club natürlich, so wie du es immer machst. Schön, dass du mit dabei bist. Schön, dass du vielleicht beim Seppen auch hängen geblieben bist. Und gerade für alle Biertrinker da draußen ist das eine gute Zeit. Denn so wie es aussieht, ja, wir munkeln, wird es bald ein Breakfast Club Bier geben. Ein Wolfie Chris Bier, ein WC Bier, ein wer weiß was für ein Bier.
1: Wir hatten einfach nur mal Lust, uns mal mit dem Thema Bierbrauen zu beschäftigen. Da meldet sich einfach eine Brauerei und sagt, ach komm, lass uns doch mal quatschen. Und jetzt kommen die nachher vorbei. Und ich habe ein bisschen Schiss, denn Chris trifft die alleine. Ich kann leider nicht mit vor Ort sein. Und ich will jetzt nicht, dass das in eine falsche Richtung läuft oder so, dass du irgendwas kaputt machst oder so. Also sei nett, umschmeichel sie, biet ihnen Snacks an und massier sie nebenher, neben dem Gespräch und guck, dass das alles glatt läuft, ja?
0: Ja, Wolfram, wenn es um Bier geht, da mache ich da kommt ja die beste Seite in mir.
1: Ich hoffe es.
0: Das wird super. Also, sie haben noch nichts richtig zugesagt. Ich kann dir mal die Einladung vorspielen. So hat sich's angehört. Pass mal auf.
2: Mein Kollege Max hört öfter mal Star FM und hat heute erzählt, dass ihr vielleicht jemanden sucht, der Bier brauen kann.
3: Und dann dachte ich mir, gehe ich mal hoch zu Martin und sag, ey, die können mal hierher kommen und wir zeigen dir, wie eine Brauerei funktioniert und dass wir auch Bier brauen können.
2: Wir brauen hier seit 26 Jahren Bier. Also, kommt einfach mal rüber und dann gucken wir mal, was geht.
0: Oder? Mal sehen, was geht. Und es klingt jetzt auch so ein bisschen so von wegen, ja, guck mal, was geht und was wir zusammen machen können. Es klingt aber auch so ein bisschen, okay, wir zeigen euch unsere Brauerei, geben euch ein paar Tipps, auf was ihr achten müsst und dann viel Spaß beim selber brauen. Ich bin sehr gespannt. Ich werde auf jeden Fall alles geben.
1: Tu es.
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1: Morgen.
0: Flora natürlich auch morgen mit am Start. Und jetzt die aktuellen Verschwörungstheorien rund um Timmy von Wolfram K.
1: Nein, ich finde es nur so witzig. Wir haben hinter den Kulissen vorhin drüber gequatscht. Aber es gibt so viele Verschwörungstheorien jetzt weiterhin, obwohl der Wahl jetzt ja weg ist. Dass der gestorben ist und sie ihn verschwinden haben lassen. Deswegen gäbe es kein Bild und was weiß ich nicht alles. Jemand meinte auch, dass jemand sich von dem Geld, von den, wie viel das anderthalb Millionen bisher, die da reingesteckt wurden, dass jemand da irgendwie 100.000 abgezwackt hat und es ganz wild, was da weiterhin passiert. Es ist unfassbar. Hört nicht auf.
0: Der Tagesspiegel berichtet jedenfalls, dass der Tracker, der an Timmy wohl befestigt ist, zuverlässig Daten liefert. Was für Daten es sind, keine Ahnung. Aber gut, wir werden es sehen und wir werden es vor allen Dingen hören und lesen. Jetzt aber erstmal hören. Ja, dann haben wir einen ordentlichen Rockblock jetzt für dich. Unter anderem Steve Miller Band, The Joker. Für alle Freunde des Classic Rocks. Nicht, dass ihr mir mal sagt, wir spielen hier King Classic Rock. Ja, vorher noch Nothing More featuring Chris Daughtry und Billy Tennant. Red Flag hier bei Star für Maximum Rock.

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0: Steve Miller Band. Oder wie Flora sagen würde, Steve Miller Band.
1: Du hast gesagt.
0: Der Joker hier bei Star FM Maximum Rock. Aber es geht nicht um die Steve Miller Band. Nein, es geht um Kanada. Es geht um Toronto. Es geht um die Foo Fighters.
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0: So, und Wolfi, da du ja vorhin so einen deiner Foo Fighters Lieblingssongs rausgesucht hast, habe ich gedacht, mach ich jetzt auch. Und zwar habe ich rausgesucht Rope, einer meiner Foo Fighters Lieblingssongs vom Album Wasting Lights. Ganz viel Spaß.

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0: Bad Flower, Don't Hate Me. Schön, dass du dabei bist. Hier ist Star FM Maximum Rock.
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0: Ja, und jede Woche stellen wir dir ja die besten neuen Rockalben vor, hier bei mir in Star FM at Work, immer gegen 22:30. Ja, und ab und zu machen wir aber dann auch mal eine kleine Zeitreise in die Musikgeschichte. Immer wenn ein großes Jubiläum ansteht, dann holen wir die Alben der Woche auch gern. Dann holen wir zum Album der Woche auch gern nochmal einen Klassiker raus. So wie diese Woche, Slippery When Wet von Bon Jovi wird in diesem Sommer 40 Jahre alt. Es war 1986 das dritte Studioalbum von Bon Jovi und das mit Abstand erfolgreichste. Allein in den USA ist es bis heute 18-fach Platin ausgezeichnet. Maßgeblich beigetragen zu diesem Erfolg haben natürlich die drei Monster-Hits auf der Platte. Living on a Prayer, You Give Love a Bad Name und Wanted Dead or Alive.
2: Oh!

Aber die Slippery Rhythm Vet hat ja noch 7 weitere Songs und der ein oder andere davon ist über die letzten 40 Jahre vielleicht so ein bisschen im Schatten der 3 großen Hits verschwunden. Also höchste Zeit, um die anderen auch mal wieder ins Gedächtnis zu rufen. Und das tun wir diese Woche. Wir starten jetzt mit dem Album-Opener Let It Rock. Und solltest du einer der wenigen Menschen auf dem Planeten sein, der das Album noch nicht besitzt, dann habe ich sehr gute Nachrichten für dich. Wie jede Woche gibt es unser Album der Woche, also auch die Slippery Rhythm Vet auf starfm.de und natürlich auch in deiner Rock-App auf Vinyl zu gewinnen. Also, hier sind Bon Jovi, Let It Rock!

aus der Zeit, dass die Rocksongs noch 5 Minuten dauern durften und länger. Der hier 5:22, Bon Jovi Let It Rock aus dem Slippery When Wet Album. Das wird in diesem Sommer 40 Jahre alt und ist unser Classic Rock Album der Woche hier bei Star FM Maximum Rock.

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3: An diesem Montagvormittag, erste Maiwoche. Ich hoffe, du hast ja deine ersten Stunden an diesem Montag bisher gut verbracht. Nicht allzu viele Termine im Kalender. Ich versorge dich jetzt mit Maximum Rock. Gleich System of a Down dabei. Ja, freust dich vielleicht ja auch auf die Konzerte im Sommer. Endlich wieder live System of a Down. Dann habe ich Pat Benatar eingepackt. Also für alle Classic Rock Fans kommst du auch auf deine Kosten. Und hier sind die Red Hot Chili Peppers und Go Robert. Hab einen guten Start rein in diesen Montag.

0: Warning zusammen mit Carin Leon, Love to be Loved. Übrigens dein Platz 2, der Star FM Rock Top 30. Ja, da gab es ja ausnahmsweise mal gestern die neue Ausgabe, weil Freitag Feiertag war. Bis zum Ende der Woche kannst du da wieder auf starfm.de dich durchhören und für deine Lieblingssongs abstimmen. Freitag dann die neue Ausgabe ab 16:45. So, von den Star FM Rock Top 30 jetzt zu der nächsten wirklich geilen Aktion.
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6: Ich wünsche dir einen schönen Mittag und wenig Termine für den Nachmittag im Kalender. Schön, dass du mit dabei bist. Starten wir gemeinsam in diese neue Arbeitswoche, in den Montagnachmittag. Ich versorge dich mit Maximum Rock. Ich habe gleich dabei Seether, Fake It, Matchbox 20, ganz entspannter Song, 3 AM. Und du weißt ja, mein Motto, Punkrock geht immer. Deswegen gibt es jetzt Rise Against und House on Fire. Dir einen schönen Montag. Ich bin die Burner.

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0: Aus ihrem kommenden Album 8, das auch am 29. Mai erscheint, genau wie das neue Hosenalbum. Shinedown waren das gerade hier bei StarFM Maximum Rock mit Outlaw.
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0: Seit ein paar Tagen läuft ja Der Teufel trägt Prada Teil 2 im Kino. 20 Jahre nach dem ersten Teil, also eine Fortsetzung und das in Originalbesetzung. Wir haben dich ins Kino geschickt und unsere Filmkritiker waren ziemlich begeistert.
2: Ich kann nur jedem empfehlen, sich den unbedingt anzuschauen. Wir waren total begeistert. Er knüpft auf jeden Fall an den ersten Teil an, ist von der Geschichte auch wieder super sympathisch. Es geht viel um Mode, also einfach wirklich total sehenswert.
3: Du hattest Machtspiele, Intrigen, Drama, Witz, Liebe, Trauer. Knüpft definitiv an den ersten Teil an.
4: Wir sind begeistert von dem Film. Die Story von Miranda und Andy Sachs geht definitiv weiter in die nächste Runde. Die Spitzen, die was sie hin und her schmeißen, was im ersten Teil schon dran kommen, kommen da im zweiten Teil auch schon dran. Aber der Film wird nicht langweilig, weil er doch viele Wendungen drin hat, mit denen man nicht rechnet und dadurch das Ganze noch interessanter macht, wie das Ganze am Ende ausgehen wird.
2: Alle Schauspieler vom ersten Teil sind ebenfalls wieder mit dabei. Und es ist einfach faszinierend, dass der erste Teil halt schon 20 Jahre her ist. Es kommt einem gar nicht so lange vor. Und wie gesagt, also schaut euch den Film an. Uns hat es richtig gut gefallen. Man kann lachen. Es ist super sympathisch. Und auf jeden Fall hat man wieder Lust, auch mal in andere Metropolen wie zum Beispiel Mailand zu fliegen. Also nochmal vielen Dank, dass wir den Film anschauen konnten. Und bis dann.
3: Wir geben 4 von 5 Punkten und geht gerne ins Kino dafür.
4: Also wer den ersten Teil gesehen hat, ich kann es empfehlen. Schaut den zweiten Teil auch an. Er ist definitiv sehenswert. Danke nochmal, dass wir den Film für euch anschauen durften.
0: Danke zurück an die lieben StarFM-Filmkritiker. Also Der Teufel trägt Prada 2 auf jeden Fall eine Empfehlung fürs Kino. Und wenn du magst, dann machen wir dich diesen Donnerstag auch wieder zum Filmkritiker, nur hier bei StarFM Maximum Rock.
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0: Der Boss und Born to Run am Montag hier in deiner Rush Hour. Und du bist ja auch ein kleiner Boss.
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0: Also zumindest, wenn es um unsere Charts hier bei Star FM geht, die Rock Top 30. Und da hat sich auch wieder einiges verändert in der letzten Woche. Es gibt eine neue Nummer 1. Und zwar From Ashes to New mit Die For You. Und ich kann mich echt nicht erinnern, wann wir das letzte Mal so einen guten Einstieg in die Charts hatten. Letzte Woche haben wir die Single erst reingepackt als Neuvorstellung und schon gibt's direkt mal die 1. Richtig viele Stimmen in der Star FM App. Dicht gefolgt von Social Distortion, weiterhin mit Born to Kill. Geile Nummer vom neuen Album von Social Distortion, das dann am Freitag erscheint. Und Platz 3 ging an Evanescence und ihre neue Single Who Will You Follow. Du hast es in der Hand mit deiner Stimme in der Star FM App und auf starfm.de und du kannst auch Neuvorstellungen eine Plattform bieten und da kommt was Neues von einer Indie-Band aus Manchester und die heißen Corella. Haben sich in relativ jungen Jahren im Jahr 2016 erst gegründet. 2024 folgte das Debütalbum und im September kommt dann Album Nummer 2 und das wird heißen A Beautiful World to Lose. Ein sehr düsteres und emotionales Album, wie die Band schon verrät, aber es gibt da so einen kleinen Ausreißer. Der heißt Simple Life, eine neue Single vom neuen Album und das Musikvideo ist auch ziemlich witzig. Du siehst einen Höhlenmensch, wie er in Manchester zurechtkommen muss. Also in heutiger Zeit mit Pubs, mit Menschen, mit Technik und allem drum und dran. Geiles Video, geiler Song. Hier sind für dich Corella mit Simple Life.

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7: To the window, to the wall. An diesem Montag hier in deiner Rush Hour. Ich wünsche dir einen schönen Wochenstart. Und gleich gibt's für dich die neue Foo Fighters Single Window vom neuen Foo Fighters Album Your Favorite Toy, das sich übrigens direkt mal Platz 2 in den deutschen Albumcharts gesichert hat. Hörst du gleich. Und hier sind für dich Papa Roach mit American Dreams.

0: Maximum Rock von Maximo Park am Montag hier in deiner Rush Hour. Und der Lucky, der liefert Maximum viele Argumente, warum ich vielleicht doch mal Star Wars gucken sollte.
1: Hallo ey, hier ist Lucky. Mensch, du musst unbedingt Star Wars sehen. Ich war damals 1977, war 9 Jahre alt. Mich hat die Geschichte total gepackt. Ich bin ins Kino reingeschmuggelt worden und die Charaktere, du musst es unbedingt im Kino sehen, auch richtig laut und dass der rasende Falke an dir vorbeidonnert oder die X-Wings und man liebt es einfach. Ich habe den Imperial Walk habe ich als Klingelton. Ich habe R2-D2, den kleinen Roboter. Da du dich ja nicht auskennst, muss ich es ja dazu sagen, mit seinen Piepstönen als Klingelton. Und ich habe damals alles gesammelt, was es von Krieg der Sterne gab. Ich habe die Filmmusik als Doppel-LP, nee, nicht im Keller, die darf oben im Bett neben mir schlafen. Die ist im Phonoschrank, steht die im Schlafzimmer neben mir. Ich sag dir, so verrückt kann man sein. Und schau es dir unbedingt an. Eine unendliche Geschichte, ich sag's dir. Euer Lucky, ciao.
0: Also Lucky, wenn du mit so viel Überzeugung über Star Wars quatschst, dann muss ich mir das anscheinend wirklich angucken. Dankeschön für deine vielen guten Argumente, warum ich doch mal Star Wars schauen sollte, weil ich es noch nie gemacht habe. Vielleicht hast du auch noch welche. Wenn ja, her damit als Sprachnachricht an die 0800 0303 666.

0: Einen schönen Montag, einen schönen Wochenstart hier in deiner Rush Hour. Und da kommt gerade eine Nachricht von Rodi rein. Er schreibt, kleiner Tipp, wer sich den ersten Teil von Der Teufel trägt Prada nochmal ansehen möchte, sollte das in Originalton machen. Da kommen die sprachlichen Expressionen noch viel besser rüber. Bei der Synchronisation geht da leider einiges verloren. Dankeschön, Rodi. Sehr wertvoller Tipp.
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0: Denn letzte Woche haben wir dich nach 20 Jahren in den zweiten Teil von Der Teufel trägt Prada 2 geschickt. Und unsere Maximum Rocker sind zum Glück begeistert nach sehr vielen vernichtenden Kritiken in diversen Zeitungen.
2: Ich kann nur jedem empfehlen, sich den unbedingt anzuschauen. Wir waren total begeistert. Er knüpft auf jeden Fall an den ersten Teil an, ist von der Geschichte auch wieder super sympathisch. Es geht viel um Mode, also einfach wirklich total sehenswert.
3: Du hattest Machtspiele, Intrigen, Drama, Witz, Liebe, Trauer. Knüpft definitiv an den ersten Teil an.
4: Wir sind begeistert von dem Film. Die Story von Miranda und Andy Sachs geht definitiv weiter in die nächste Runde. Die Spitzen, die wir sie hin und her schmeißen, was im ersten Teil schon dran kommen, kommen da im zweiten Teil auch schon dran. Aber der Film wird nicht langweilig, weil er doch viele Wendungen drin hat, mit denen man nicht rechnet und dadurch das Ganze noch interessanter macht, wie das Ganze am Ende ausgehen wird.
2: Alle Schauspieler vom ersten Teil sind ebenfalls wieder mit dabei. Und es ist einfach faszinierend, dass der erste Teil halt schon 20 Jahre her ist. Es kommt einem gar nicht so lange vor. Und wie gesagt, also schaut euch den Film an. Uns hat es richtig gut gefallen. Man kann lachen. Es ist super sympathisch. Und auf jeden Fall hat man wieder Lust, auch mal in andere Metropolen wie zum Beispiel Mailand zu fliegen. Also nochmal vielen Dank, dass wir den Film anschauen konnten. Und bis dann.
3: Wir geben 4 von 5 Punkten und geht gerne ins Kino dafür.
4: Also wer den ersten Teil gesehen hat, ich kann es empfehlen. Schaut den zweiten Teil auch an. Er ist definitiv sehenswert. Danke nochmal, dass wir den Film für euch anschauen durften.
0: Ja, sehr gerne. Durchweg positive Kritiken für Der Teufel trägt Prada 2. Also ab ins Kino mit dir.
5: Wo sind meine Eier?
0: Und auch diese Woche brauchen wir dich natürlich wieder als Star-FM-Movistar-Kritiker.
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0: Classic Rock aus dem Jahr 1979. Pat Benatar und Heartbreaker am Montag hier in deiner Rush Hour. Heute ja am 4. Mai und damit am Tag für alle Star Wars Fans. Ja, ich habe ja heute schon mehrmals offenbart, dass ich noch nie Star Wars geschaut habe. Und ich habe gerade erst gelernt, dass dieser kleine Roboter anscheinend R2-D2 heißt. Keine Ahnung, werde ich mir gleich mal angucken. Und falls du auch so gar keinen Plan von Star Wars hast, naja, Gott sei Dank gibt's da Wolfi. Der hat Star Wars mal in 66 Sekunden zusammengefasst.
1: Machtkampf in einer weit, weit entfernten Galaxis. Republik versus Separatisten. Gut gegen Böse, der alte Kampf. Superhelden alias Jedi sollen schlichten. Scheitern. Entdecken Jedi Nachwuchskind. Kampf um Planet Naboo. Abgewehrt. Anschlag auf Königin von Naboo. Ebenfalls abgewehrt. Liebesanschlag auf Königin vom nicht mehr ganz so jungen Jedi-Kind. Erfolgreich. Jedi-Kind wird böse, verliert Kampf gegen seinen alten Meister, kriegt einen coolen Anzug mit crazy Soundeffekten und wird zu Darth Vader. Vader hatte vor seinem Anzug noch kurz Spaß mit der Naboo-Königin. Ergebnis Kinder, zwei sogar. Die wissen nur nichts voneinander und auch nichts von ihrem bösen Papa. Der ist an sich nur Handlanger vom super, super, super bösen Imperator. Hashtag Galaxieherrschaft. Jedis werden ausgelöscht, das Imperium besiegt die Republik, alles vorbei. Nein! Sohn von Vader schließt sich Rebellen an, wird selbst Jedi, gründet Crazy Superhelden-Team mit einer Prinzessin, mit Harrison Ford, zwei Robotern und irgendwas mit ganz viel Fell. Kampf gegen superböses Raumschiff, das Planeten zerstört. Erfolgreich. Neuer Kampf gegen neues superböses Raumschiff. Wieder erfolgreich. Aber was ist das? Wird auch der Sohn von Vader böse? Nein! Luke, so heißt er, rettet die Galaxie, tötet den Imperator und hat plötzlich einen neuen Papa.
0: Wow. Dankeschön, Wolfi. Jetzt wissen wir alle Bescheid.
2: Manche Songs brauchen ein bisschen. Den hier hat Sänger Nick von den Props schon zu Schulzeiten geschrieben. Klingt aber immer noch Hammer. Hier sind The Props mit Sayama. Tell me what you want. 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
2: Das schnuppert doch langsam nach Feierabend. Es ist kurz vor sieben hier bei Star FM, Maximum Rock. Ich starte mit dir in die neue und letzte Stunde der Rush-Hour. Mein Name ist A und ich habe Maximum Rock mitgebracht. Gleich Iron Maiden mit Can I Play With Madness. Also das wird kein stiller Feierabend. Und hier sind Linkin Park mit Burn It Down.

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0: Maximum Rock am Montagabend hier in deiner Rush Hour. Das waren Green Day und Dilemma. Und so hier klang's, als 1986 das dritte Album von Bon Jovi, Slippery When Wet, erschien.
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0: Ja, das ist jetzt genau 40 Jahre her und deswegen ist das Album in dieser Woche bei uns als Klassiker-Album Album der Woche. Geiles Ding. Und es war ja 1986 auch das Album, mit dem

Bon Jovi endgültig durch die Decke gegangen sind. Ich meine, vorher haben sie eher in kleineren Clubs gespielt, aber dieses Album hat sie zu wahren Stadiongrößen gemacht. Und die Hitdichte, die ist ja auch wirklich Wahnsinn. Also You Give Love a Bad Name, Living on a Prayer, Wanna Dead or Alive. Aber es gibt natürlich auch so Songs wie Wild in the Streets. Und das ist auch ein Song, der den Geist des Albums perfekt einfängt. Da geht es eben nicht um diese großen, lauten Refrains, sondern eher um das Gefühl von Freiheit, Aufbruch und einer Nacht, in der alles möglich scheint. Wild in the Streets klingt nach Sommer, nach Spaß, nach Unbeschwertheit und genau dem richtigen Maß an Übermut. Und den gibt's jetzt für dich. Hier als Song fürs Album der Woche. Hier sind Bon Jovi mit Wild in the Streets.

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darf es vielleicht auch ein bisschen dunkler sein? Für alle, die auf den unverwechselbaren Sound von From Ashes to New stehen, gibt's jetzt was auf die Ohren. Die For You heißt ihre Single. Und die hörst du jetzt in der Star

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alle guten Dinge, die du über ihn gehört hast, sind wahr. Und zu all dem sympathischen Kram über Keanu Reeves kannst du dir noch was Gutes von ihm anhören. Seine Musik. Der Hollywood-Star spielt Bass. Und das macht er am besten in seiner Band Dogstar. Im Sommer kommt Dogstar für ein paar Konzerte nach Deutschland. Kein Zufall, dass du sie jetzt auf deiner Star-FM-Playlist hörst. Die Band von Keanu Reeves. Dogstar mit All In.

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